dann spielen wir mal noch mal Musik, aber erst gucken wir mal hier ein bisschen in Facebook, gell? Die Leute haben schon hier zu uns geschrieben, gell? Und mein Amigo Dine Lesch, ich lehre Vitor Gref, der ist von der Vitor Gref Stadt. Lá tá nublado e tá garoando e tá fazendo frio. Lá em Vitor Gref tá fazendo frio. A vovó Ana também tá assistindo ali o programa, né, vovó Ana querida? O meu amigo Guido já tá destampando uma para a tarde de sábado iniciar os trabalhos. Meu amigo Guido, lá em Balneário Gamboriú, já está iniciando os trabalhos. Claudir Krumenauer de Sabiranga. Gute liebe Leute von Sapiranga, der Chaco Heckesfeld, der wohnt in Paraná, in Spigon Alto de Iguaçu, heißt die Stadt. Und dann der Dani Saib, die schreibt sich direkt Saib. Gell, vamos que vamos? Aha. Então ele pediu para nós contar uma piada meio salgada. Viu, eu tô sem sal aqui. Schon keine Salz hat mir da. Und die Alte und die Junge, Banda 900, boa tarde.

0: Muito bem, vamos dando sequência por aqui. Temos uma participação no WhatsApp aqui, né? Vamos ver de quem se trata. Grêmio? Grêmio? Ah, quem é o gremista que tá aqui? Alô, boa tarde!
1: Boa tarde, amigos da Rádio RCO.
0: Opa!
1: Aqui é o Betu, popular gremista.
0: Ah, é?
1: De Linha Ipiranguinha, Cordilheira Alta.
0: Mas que tal?
1: Estou escutando de alto e bom som.
0: Mas olha aí.
1: E gostaria de participar das promoções.
0: Opa!
1: E mandar um alô a todos que ouvem esta rádio.
0: Mas, ah...
1: E pra mim, que estou tomando uma, curtindo o sabadão e olhando a chuva cair.
0: Mas,
1: ah... Valeu, galera. Um abraço.
0: Valeu! Nosso amigo Bitu!
1: Gostaria de pedir uma música, se for possível, tocar.
0: Ah.
1: Ah, o Vestido Colorado.
0: Ah, é?
1: E ofereço a todos que estão na escuta.
0: Mas que tal o nosso amigo Bitu, lá de Cordilheira Alta, popular gremista, né? Esse é o cara, né? Tá participando aqui das emoções aqui da tarde, tomando uma fresca e olhando a chuva cair, né? Quem é esse aqui agora? Alô, boa tarde. Vem a pista, Dan.
2: Boa tarde, Rodrigo. Aqui é Laudelino Pasta, no Antacorda.
0: Opa!
2: Tô escutando o rádio, aproveitar o tempo, já que tá chovendo mesmo.
0: E, ó.
2: Um abraço para vocês ali da Centro-Oeste. Valeu!
0: Aham. Uhum. Então tá, Laudelino Parra ali da Antacorda. Vicente, me delight, me Antacorda, bigode, né? Laudelino Parra, wohnt auch in Antacorda, né? Und wann es mich dann die Norma Pitch wolle jetzt? Norma, bist du jetzt schon aufgestiegen? Hast du schon deine Mittagsstunde gemacht? Hast du schon ein bisschen ausgeschlafen, ausgeruht? Dann gibt's dann jetzt was? Patarde, was wollen Sie dann?
3: Opa, guten Tag, alles gut?
0: Ja.
3: Jetzt die Norma von Bella Vista.
0: Ja.
3: Tut's da oben auch rennen, hier tut's schön rennen. Hat
0: du ein bisschen,
3: auch angefangen.
0: Ein bisschen hat Montag
3: in Gehallen, hat Mittag rennt's direkt, aber Kindchen.
0: Aber jo.
3: Schöner, guter Rennen, tranquilo, aha, tranquilo. Ah, die Wasser hingelt, ja, springe schon da rum nochmal. Und das rennt, gell, die immer so froh.
0: Ja, ich war froh.
3: Hier sind ganz viele Wasser hingelt.
0: Die Wasser hingelt, die größere, die leer, ach, Eier, so Mittag wie heute, haben sie, ach, schon Eier gelegen.
3: Ich weiß auch nicht, ich wollte ein schönes Stück bestellen, Walzer.
0: Ah.
3: Marieche, das war ein Garten, das ist ja auch ein schöner Walzer.
0: Ist auch, ja.
3: Oder was war? Ah, kannst du das spielen, Marieche, das war ein Garten?
0: Marieche?

0: Na, das singt so, gell?
1: Hier ist alles gut, hier ist alles richtig. Fehlt nicht mehr lang, dann ist die Wahl schon. Und man muss mal gut drüber nachdenken,
0: Ja,
1: wer man wählen tut.
0: hier ist auch
1: Weil
0: wohl.
1: einer vermacht ja bloß der andere.
0: Ja, das ist ja, die Wahl ist immer so, gell? Einer vermacht der andere. Und dann ist eines heilig, der andere ist der Schlechte, gell? Das ist immer jedes Mal, wenn Wahl ist, ist einer der Gute und einer ist der Schlechte. Ne? Einer hat etwas gemacht, der andere hat gar nichts gemacht. Und zum Schluss, jeder einer versucht es machen, wie er kann, gell?
1: Das ist ja eklig, die Propagandapolitiker. Das
0: Nö.
1: mache ich immer aus, wenn das kommt.
0: Dann muss man ausmachen, ihr.
1: So
0: Mal
1: ist
0: ausmachen.
1: alles richtig hier im Wasserfeld, weil ich kenn's.
0: Ich denke nicht, gell, dass du, ja, ich denke, fehlt kein Wasser. Ich denke, bis Ende Jahr haben wir Wasser erwähnt, übrig, gell. Das Einzige, wo wir übrig haben. Geld haben wir keins, aber Wasser ist übrig, gell.
1: Hier ist alles tranquilo.
0: Aha.
1: Jetzt wird ein schöner Raum gemacht.
0: Opa.
1: Manche Leute dabei essen.
0: Von deiner Neugebauer, ja? Hast du noch von deiner Neugebauer, ja, oder von deiner Patonge? Hat's die Jahre nicht kommerziell pitcht, das haben sie auch immer die Neugebauer ja gehabt, so kästchenweise, gell?
1: Ein Brassefaser, all deine schönen Programme, was du da hast.
0: Na
1: Da.
0: ja, Dankeschön. Aha, auf Wiedersehen, lasst euch gut gehen.

0: 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Isso é uma matéria aqui, eu tô procurando aqui. Jaime, eu já vou te atender, tá? Schon bis sie wurde. Gleichmo abheere do Ria, né? Norma Pitsch. Die Norma Pitsch, ich denke, die Speske mit mir jetzt. Was wohl da?
1: Du, wenn man Kassal gewischt, dann hat die Frau gesagt, mein Schatz, sie sagt, um uns sie ist weg. Und er hat gesagt, ein Serb. Er hat gesagt, Serb.
0: Serb. Ai, ai, ai. Das ist die Norma Pitsch. Die hat jetzt doch hier ein Späßchen erzählt, gell? Kannst man sie das Wort hier aussprechen? Serb.

Naja, dann eb die Norma Pitsch de Holzschlapp holt, gell? Ja, und kloppen ich der Radio, gell, wo man mit dem sein Musikstück spielen. Die Norma Pitsch hat ja so gern das Mariechen, das Weinen im Garten. Mariechen.

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1: Boa tarde. O jogo foi cancelado hoje de tarde. Motivo alacado. O campo.